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3: Ja, einen wunderschönen guten Morgen.
4: Hallo.
3: Es ist so warm, ich sterbe.
4: Gestorben wird hier erst ab 13 Uhr. Die nächsten 2 Stunden musst du noch durchhalten.
3: Die Pflicht ruft, ich halte es aber nicht aus.
4: Alles für das Katerfrühstück.
3: Genau, wir frühstücken und schwitzen mit euch in das Wochenende hinein.
4: Es ist schon heiß, aber es wird noch heißer.
3: Und das liegt natürlich an den wundervollen Moderatorinnen. Heute einmal mit mir, Josephine.
4: Und mit mir, Froni.
3: Aber bevor wir und ihr direkt am Anfang komplett hier wegschmelzen und gar nicht mehr da sind, holen wir uns nochmal was Kühles zu trinken, oder?
4: Genau. Stay hydrated. Holt den 7 Liter Stanley Cup mit Erdbeermotiv raus, bitte.
3: Und dann hören wir uns abgekühlt nach dem nächsten Song.

0: Second Minute or Hour hier auf M94.5 im Katerfrühstück. Froni, muss jetzt mal ein bisschen hier Confession machen. Ich bin so eine kleine Dramamaus. Also, ja, wenn so im Internet Leute sich grundlos beefen, ich find's schon irgendwie ganz geil. Gibt's irgendwie so Lieblings-Internet-Beefs der letzten Zeit, die dir irgendwie in Erinnerung geblieben sind?
1: Boah, also der mir da als erstes einfällt, wäre, als Montana Black von KuchenTV exposed wurde, dass er Leuten Schweigegeld geboten hat, dass sie keine Videos über ihn machen. So 30.000 Euro oder 35.000 Euro.
0: Allgemein keine Videos oder einfach keine negativen Videos?
1: Dass sie also ein bestimmtes Video über ihn nicht hochladen, wo sie ihn halt irgendwie schlecht darstellen oder so. Und dann hat KuchenTV ihn einfach exposed mit so WhatsApp-Chats und sowas. Und Sprachnachrichten. Ja.
0: Also, ja, auch jemand, der gerne im Internet-Beef ist. Mein favorite Internet-Beef war jetzt nicht so in der YouTube-Szene. Es war der Papst gegen Trump und KI und den Kapitalismus.
1: Oh ja.
0: Und was das im Vatikan vielleicht ausgelöst hat, das hören wir gleich. Jetzt kommt aber erstmal die Musik der nächsten Stunde.
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1: Post-Punk aus Schweden. Wir machen einen Ausflug mit den Viagra Boys nach
0: Stockholm?
1: Nee, Sentinel Island.
0: Ich habe eine schlimme Obsession mit so toxischen Trash-TV-Männern, wie ich ja vermutlich gerade schon geteasert habe. Ich hasse sie, aber ich kann nicht weggucken.
1: Das klingt nach einer schlechten Liebe. So wie bei Booker Shade mit Bad Love.
0: Ich weiß gar nicht, ob ich mit nach Sentinel Island fliegen kann. Ich habe nämlich ganz schlimme Flugangst, Froni.
1: Na, mit dem Zug schaffst du nach Berlin zum Beispiel. Also vermutlich nach dem mit 1000 Stunden Verspätung, aber immerhin.
0: Ja, an den Cotti wollte ich eigentlich schon immer mal.
1: Ja.

0: Berlin von Quiet Light um 22:45. So, Froni, wir haben ja vorhin kurz schon drüber gesprochen, aber hast du eigentlich diesen ganzen Papst vs. KI-Beef mitbekommen?
1: Ja, schon.
0: Ja, da kann man nicht dran vorbei, auch wenn man jetzt überhaupt gar nicht in der katholischen Kirche drin ist. Und ich find's halt so lustig, wie viel Zuspruch der Papst gerade bekommt. Erst Internet-Beef halt mit Trump, dann einfach das krasseste Manifest, das die katholische Kirche vermutlich in den letzten Jahren rausgehauen hat. Plötzlich alle lieben Leo.
1: Meinst du, das ist so eine Strategie im Vatikan gerade? So neues Marketing und so?
0: Boah, könnte schon irgendwie sein. Ich würde einfach, glaube ich, wahnsinnig gern mal Mäuschen spielen im Vatikan.
2: Laufen uns davon. Wir müssen irgendwas machen. Meine guten Kardinäle Spaghettoni und Melanzane, lasst uns beraten.
3: Also die Kritik an KI und Kapitalismus kam ja super an. Selbst bei Atheisten und Protestanten.
2: Ja, das war wirklich gut. Würde bestimmt niemand drauf kommen, dass ich den Text von ChatGPT schreiben hab lassen, oder?
3: Eminenz?
4: Nur ein Scherz. Humor ist eine göttliche Gabe, Eure Heiligkeit. Aber ich denke, wir sollten nicht zu progressiv werden in Zukunft. Die heilige katholische Kirche ist doch kein Faschingsverein. Wir sollten auf die alten Traditionen setzen.
2: Nächstenliebe und Vergebung?
4: Ich dachte an Hexenverbrennung und Inquisition.
2: Ich weiß nicht. Mit Furcht und Angst kriegt man heutzutage doch niemanden mehr.
3: Wir könnten mit modernen Künstlern zusammenarbeiten. Laudato Si von Bad Bunny oder Großer Gott, wir loben dich in einer Version von Ikimel.
2: Das wird zu atzig und fotzig. So ein Sonntagsgottesdienst sollte doch eher mausig sein.
4: Vielleicht sollten wir einfach wieder mal Streit mit der Wissenschaft anfangen. Galilei Reloaded. Leute als Ketzer zu bezeichnen, ist super, wenn man einen Sündenbock braucht. Und das ist einfach gut für gesellschaftlichen Zusammenhalt.
3: Damit machen wir uns doch nur lächerlich. Wir könnten uns endlich um die Missbrauchsvorwürfe kümmern. Entschädigung und Entschuldigung.
2: In der Aufarbeitung unserer Gehen wir streng chronologisch vor. Wo sind wir denn gerade auf der Liste?
4: Im Jahr 1268, die Opfer des letzten Kreuzzugs. Also dauert noch ein paar Minütchen. Gottes Mühlen mahlen langsam.
3: Wir könnten uns ja vielleicht das mit der Priesterweihe für Frauen doch nochmal überlegen. Ich meine, wegen dem Priestermangel und für neuen Schwung.
2: Nein, nein, es bleibt alles so, wie es ist. Egal, ob du hier bist und nicht.
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0: Hysteria hier auf M94.5 im Juni. Bruni, ich will wirklich nicht jammern, aber es ist so heiß.
1: Oh, danke dir. Ich finde dich auch ziemlich geil.
0: What the fuck? Also, ich meine das Wetter, du Perverse. Es ist noch heißer als letzte Woche. Aber ich glaube, genau deswegen kommen jetzt hier erstmal die M94.5 Top-Tipps für heiße Tage.
1: Tipp Nummer 1. Steckt euch ein Eis in den Po.
0: Brudi, was ist los mit dir heute? Nein. Tipp Nummer 2. Wie wär's, wenn ihr das Eis einfach esst wie normale Menschen?
1: Tipp Nummer 3. Macht so lange 6-7, bis euch vom Luftzug kalt ist. Ich habe das schon ausprobiert, das funktioniert echt.
0: Mhm, sure. Tipp 4. Geht schwimmen.
1: In Lava!
0: Das macht überhaupt gar keinen Sinn.
1: Doch, kennst du das, wenn einem so heiß ist, dass einem kalt wird?
0: Nee, kenne ich nicht. Tipp Nummer 5. Eiswürfel in die Hose. Hast du das geschrieben?
1: Hihihi. Tipp Nummer 6. Notoperation machen und fortan als Fisch leben.
0: Das ist ein absoluter Kacktipp. Egal. Tipp 7 ist dann so schnell rennen, dass einem vom Fahrtwind kalt wird. Oder?
1: Genau. Tipp 8. Trinkt ein Glas Wasser.
0: Und jetzt kommen normale Tipps, oder was? Also ich weiß nicht. Du hast schon zu viel Hitze heute abbekommen. Tipp 9. Kauft euch einen Ventilator.
1: Und Tipp 10. Baut euch einen Ventilator.
0: Geht's dir noch gut?
1: Nee, ich glaube, ich habe einen Hitzschlag.

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1: Irgendwie habe ich vor lange meinen Puls gar nicht mehr gespürt. Warte mal, habe ich noch? Ah ja, mein Herz schlägt noch. Voll krass, das schlägt ja wirklich einfach immer. So gar keine Pause für so vielleicht 80 Jahre oder so. Stelle ich mir echt hart vor. Nicht mal wenn ich schlafe, dann schläft es ja auch nicht. Das kann arbeitsrechtlich gar nicht okay sein. Immer das Gleiche auch noch. Badum, badum, badum. Manchmal vielleicht badum, badum, badum, badum, wenn ich 3 Stockwerke gehe oder so. Aber das ist ja wirklich total eintönig. Gar keine Aufstiegs- oder Verbesserungschancen. Kein Wunder, dass es irgendwann unmotiviert und müde wird. Und dann soll noch mal jemand sagen, Koffein ist schlecht fürs Herz. Mimimi, du musst 24 Stunden durcharbeiten, aber Koffein gibt's nicht. Also Frechheit. Oder vielleicht tut's einfach nur so und schlägt immer nur dann, wenn ich gerade drauf achte. Ich achte jetzt nicht darauf, ob mein Herz schlägt. Okay doch, das ist doch absurd. Die ganze Zeit? Wenn das jede Sekunde ein- und zweimal schlägt, dann schlägt das ja 60 Sekunden mal 60 Minuten mal 24 Stunden am Tag richtig oft. Jeder Mensch, den man anschaut und der irgendwie lebendig aussieht, hat einfach so ein schlagendes Herz in sich. Seit Ewigkeiten durchgehend und ohne Pause. Und wofür rackert sich das ab? Damit ich studieren kann und am Ende die anstrengende Woche damit belohne, mir ordentlich einen hinter die Rüstung zu wittern, mich von Toast mit Pesto ernähre und meine einzige sportliche Aktivität die scheiß 3 Stockwerke sind. Aber trotzdem lässt es mich nie allein. Es steht das alles mit mir zusammen durch. Und es schlägt nur für mich. Und in all den Jahren, ohne Dank, ohne Wertschätzung und ohne Liebe, hat es jetzt schon 16 Minuten mal 60 Sekunden mal 24 Stunden mal 19 Jahre richtig, richtig oft geschlagen. Wow. Naja, ist mir eigentlich auch egal.
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0: Neumarkt von Grenzkontrolle hier auf M94.5.
1: Findest du eigentlich, dass Fremdgehen ein Trennungsgrund ist?
0: Kommt doch an, mit wem?
1: Lol, was? Im Ernst?
0: Ja, also, man kann auch Dinge verzeihen. Das ist christlich.
1: Also, meine Mutter arbeitet im Supermarkt und die hat 17 Jahre Ehe mit meinem Vater beendet, weil er zu oft kurz vor 8 bei Rewe war.
0: Gott. Na, zum Glück bin ich in einer Beziehung, wo das nicht so ist.
1: Noch.
2: Fuck, die machen gleich schon zu. 45. Oh, ich brauche nicht viel, das geht easy. Warum stellen die solche Aufsteller eigentlich immer mitten in den Weg? Wer kauft so einen Scheiß? Oh, jo, einfach Thomas Müller. Ja, egal, viel zu teuer. Also Salat, Tomaten, Nüsse. Wo sind Nüsse? Wahrscheinlich, hier. Präsentiert von Thomas Müller? Hä? Einfach schon wieder. Naja, dann noch veganes Hack. Als ob er da auch drauf ist. Hä? Bin ich dumm? Ja, ich komm. Ja, sorry. Fuck, Klopapier. Ich bin gleich wieder da, ich hab was vergessen, sorry. Thomas Müller Klopapier. What the fuck? Seit wann machen Leute Werbung für scheiß Klopapier mit einem Pappaufsteller in Lebensgröße?
3: Der Laden schließt. Kommen Sie bitte zur Kasse.
2: Ja, ich komme. Sorry, ich habe was vergessen.
3: Ja, wir müssen auch irgendwann Schluss machen.
2: Es tut mir voll leid, dass Sie jetzt warten mussten, Frau T. Müller. Das ist jetzt ein Scherz, oder?
3: Bitte?
2: Ja, Sie wollen mich doch veräppeln. Überall Thomas Müller. Ich habe es mir bei den Nüssen schon gedacht.
3: 18:36, bitte.
2: Mit der Karte, bitte.
3: Schönen Abend.
2: Das kann doch nicht sein, als ob Thomas Müller überall ist. Ich pack's nicht. Das muss ich mir einbilden. Ganz ruhig. Wahrscheinlich ein UFO, oder? Das hat noch gefehlt. Okay, beam mich hoch. Warum nicht?
4: Der große Anführer wird entscheiden, ob du leben wirst!
2: Ah, perfekt. Der große Anführer. Thomas Müller!

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2: So, Kinder, wir sind wieder da.
3: Mit der zweiten Stunde vom Katerfrühstück auf M94.5.
2: Wir sind Froni
3: und Josefine und finden es total toll, dass ihr wieder eingeschaltet habt.
2: Soll ich mal so ein Funfact über mich erzählen, so als Einstieg?
3: Ja, okay, mach.
2: Ich studiere dual.
3: Hast du mich gerade Aal genannt?
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0: Riss im Telefon von Rosmarin um 11:52. Wir haben ja über alle gesprochen. Was ist mit denen eigentlich los?
1: Keine Ahnung. Aber wichtigere Frage, haben wir eigentlich genug Senf da für unsere Grillparty später?
0: Das ist mir eigentlich egal. Ich freue mich total auf das Spiel gleich, das jetzt dann kommt.
1: Das hört ihr alles in der nächsten Stunde. Ganz viel Spaß.
0: Genau, aber was wir natürlich auch haben, ist Musik. Was hören wir denn jetzt?
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1: Kennst du Tame Impala? Wusstest du, dass das nur ein Dude ist und keine Band?
0: Nee, ich sag ja immer, the less I know, the better.
1: Guck mal, ich will mir die Hose kaufen. Findest du die gut?
0: Ja, solltest du vielleicht noch mal ein bisschen weiter schauen. So wie mit dem Song Keep On Looking von Sharon Jones and the Dap Kings. Aber wir haben jetzt schon über ganz viele Tiere gesprochen. Aale und was weiß ich. Aber weißt du, was mein Seelentier ist?
1: Affen in der Arktis?
0: Genau, Affen in der Arktis.

0: Heaven auf M94, 5 um Viertel nach 12. Bruni?
1: Ja?
0: Isst du eigentlich gerne Fisch?
1: Ja, geht so. Ab und zu mag ich ihn. Ist ja gut für die Gesundheit und so.
0: Ja, also ich bin nicht so der Fischesser, muss ich sagen.
1: Was isst du dann so?
0: Hast du schon mal Aal probiert?
1: Nee, war. Diese schleimigen Dinger.
0: Nee, das ist eine richtige Delikatesse. Das ist richtig lecker.
2: Heute widmen wir uns der rätselhaftesten Tierarten Europas, dem Aal. Das ist eine schleimige Aalgelegenheit. Ich bin Julia Beil und mit meinem Forscherteam begehen wir uns auf eine geheimnisvolle, aalglatte Reise. Der europäische Aal, Anguilla, lebt in heimischen Flüssen, Teichen und Seen. Aber irgendwann, meist nach mehreren Jahren, verschwindet er. Wir haben uns gefragt, wohin? Er wandert ab in Richtung Aalatlantik. Dort mitten im legendären Bermuda-Dreieck sollen die Tiere ihren geheimnisvollen Fortpflanzungstanz vollführen. Und das alle Jahre wieder. Genau da reisen wir jetzt hin.
0: Cut! Gut, dann gehen wir jetzt an Bord. Hey Julia, können Aale wirklich tanzen?
2: Ja klar, alle Aale treffen sich mitten im Bermuda-Dreieck und haben eine fette Orgie.
0: Ist das da ein riesiger Aal in deiner Hose oder freust du einfach dich, mich zu sehen?
3: Oh mein Gott!
0: Igitt, aber warum da? Ich habe irgendwie Angst vor dem Bermuda-Dreieck.
2: Ja, das solltest du auch. Manche kehren da nie wieder zurück. Alle Jahre wieder verschwinden da ganze Schiffe.
0: Unser Schiff hat etwas gerammt.
2: Leute, habt ihr die Mikros an? Wir müssen das jetzt aufzeichnen. Dafür sind wir hier. Und Action! Wir befinden uns mitten im Bermuda-Dreieck. Und wie es aussieht, sind wir am Ziel. Die Wellen sind nur ein bisschen stark, aber wir versuchen jetzt, die Aale zu sichten.
0: Ach du lieber Aal, was ist das denn? Ist das ein Riesenaal?
4: Achtung, wie es aussieht, haben wir einen riesigen Aal vor uns. Aale unter Deck.
2: Wow, wir haben eine neue Aalart entdeckt. Wie spannend.
0: Ja, da müssen wir aufpassen, dass wir keinen Stromausfall haben.
2: Zitter nicht. Zitterale sind nur eine Unterart. Ich glaube, wir sind mitten am Aalverkehr. Wow, das ist mein Durchbruch. Harald Lesch kann einpacken. Hier kommt die allerbeste Forscherin. Terra X heißt jetzt Terral.
0: Lieber Aal im Himmel, lass uns aus dieser schleimigen Aalgelegenheit wieder heil rauskommen.
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0: alle Jahre wieder kommt ein Forscherteam ins Bermuda-Dreieck nieder, wo die Aale sind.
6: Zitter nicht.

0: Unsere Narben von Cooper and the Gang. Hier auf M94.5. Die machen doch irgendwie ein bisschen Lust auf so Lagerfeuermusik, oder, Frodo?
1: Ja, ich check, was du meinst. Aber ich finde Grillen cooler. Hast du eine Lieblingssoße zum Grillen?
0: Boah, also ich glaube, ich finde Barbecue-Soße irgendwie immer geil, egal zu was.
1: Okay, das ist ja voll vorhersehbar. Richtig
0: okay, wow, basic. Sorry. Ja, dann komm, dann sag mir eine bessere Soße.
1: Hä, Senf natürlich.
0: Senf, ja.
2: Ah, Frau Schmitz, ich kenn Sie ja sonst nur hinter dem Schreibtisch.
1: Ja, ich bin privat hier, der Grill ist heute mein Arbeitsplatz.
2: Oh, da hat sich die Firma aber nicht lumpen lassen. Rote und weiße Würste, wenn Sie bei meinem Gehalt mal so spendierfreudig wären.
1: Ja, Kleiner, ich sag's Ihnen, wiederholen Sie das Oberbauprojekt und ich bezahle Sie nur noch in Würsten.
2: Ach, lieber nicht, das Cholesterin.
1: Ach, darauf pfeifen wir heute mal. Rot oder weiß?
2: Ne, rote bitte, gleich in die Semmel gerne.
1: Einmal zack, hier auf die Hand. Ketchup, Senf?
2: Ketchup nehme ich.
1: Ketchup kommt sofort. So, zack, drauf.
2: Ja, also das ist jetzt aber Senf.
1: Oh, oh.
2: Naja, aber mach nichts. Gerne einfach noch Ketchup noch oben drauf.
1: Klar, so, einmal Ketchup.
2: Ja, aber das war jetzt ja wieder Senf.
1: Ach so, Also vielleicht...
2: Vielleicht nehme ich es einfach selbst?
1: Nee, ich mach das schon. Ich werde doch noch Ketchup und Senf unterscheiden können. Der Kleinmeier, Wahnsinn.
2: Jetzt Senf, also das war jetzt ja wieder Senf.
1: Tja, das ist... Ja.
2: Ja, ganz schön viel Senf jetzt irgendwie.
1: Naja, Sie hätten schon Stopp sagen müssen.
2: Was? Sie haben
1: Stopp gesagt.
2: Ich hab... Ich glaube, mir läuft Senf in den
1: Händen. Naja, ist auch wirklich viel Senf auf ihrer...
2: Auf meiner Semmel.
1: Auf ihrer Semmel. Schmeckt das denn, so viel Senf?
2: Ich mag Ketchup ja lieber.
1: Ach ja, dann der Kleinmeier. Wahnsinn, wie viel Senf der fressen kann. Donnerwetter, da war ja Oberau wirklich gar nichts dagegen.
2: Was hat denn jetzt Oberau mit Senf zu tun?
1: Der Kleinmeier, ey. Typisch Kleinmeier. Erst 3 Tonnen Senf auf die Wurst und
2: also,
1: dann...
2: Sie haben doch gar nicht aufgehört, mir Senf da drauf zu tun. Ich wollte doch Ketchup.
1: Ah, Kleinmeier, Ihr Ton gefällt mir aber gar nicht. Ich bin immer noch Ihre Vorgesetzte.
2: Nein, Sie sind doch privat hier. Das meinen Sie doch vorhin.
1: Auf einer Firmenfeier bin ich im Auftrag der Firma.
2: Was machen wir jetzt mit der Wurst?
1: Die essen Sie.
2: Bitte?
1: Die Firma zahlt das nicht zum Spaß.
2: Es ist ja quasi nur Senf.
1: Viel Vitamin B tut Ihnen bestimmt gut.
2: Also,
1: essen jetzt!
2: Ich.
1: Na los! Schön, brav, die ganze Semmel.
2: Ich mach, ja.
1: Achten Sie auf Ihren Ton. So ist es gut. Sie haben Senf in den Haaren. Bitte, Herr Kleinmeier, wollen Sie mir was sagen? Sie wollen noch mehr Senf, bitte. Ach so, nein, Sie wollen mehr Ketchup. Na, da sehen Sie. Jetzt sind Sie ein Butter. Kommt, treten, Kleinmeier. So, der Nächste. Schulze. Na, rote, weiße?
3: Rote gerne.
1: Ketchup, Senf?
3: Ketchup.
1: Ja, dann darfst du Sau. Morgen um 8 im Büro.

0: The Less I Know, The Better von Tame Impala. Um 12.40 Uhr hier auf M94.5 und wir sind nicht mehr alleine im Studio.
1: Ja, wer
0: besucht
1: denn
0: uns denn?
2: Hey, hallo, ich bin Isabella.
1: Yay!
0: Hallo! Und du hast uns ein Spiel mitgebracht, habe ich gehört, wir spielen?
2: Ja, wir spielen, ihr müsst ein paar Wörter erraten oder zusammenfügen.
1: Okay.
2: Weil es ist ja gerade die Fußball-WM.
1: Ja.
2: Und Deutschland hat mal Chancen, aus der Gruppenphase rauszukommen.
1: Mhm.
2: Und jede Mannschaft hat auch einen Spitznamen, den so entweder die Fans oder das Land so vorschreiben.
1: Aha.
2: Zu Deutschland ist die Mannschaft, das ist jetzt nicht so kreativ.
1: Okay, ja.
2: Aber es gibt zum Beispiel auch die Socceroos, das sind in Australien, so aha, Soccer aha. Und Kängurus
1: ja, verstehe,
2: zusammen.
1: Verstehe.
2: Und ich habe mir ein paar rausgesucht und ihr müsst einfach sagen, zu welchem Land
1: geil.
2: Das gehört. Genau.
1: Okay.
2: Wir fangen mal ganz einfach an. Stars and Stripes.
1: Amiland, oder nicht?
0: Amiland, ja.
2: Ja, das war ziemlich einfach. Die Pharaonen.
0: Ägypten.
1: Echt, aber das ist auch voll...
0: Also, aber würden die sich selbst so nennen?
1: Mies langweilig, aber es wäre richtig komisch, wenn das eine andere Mannschaft machen würde.
0: Nee, die Spitznamen kommen nicht von den Ländern selber.
1: Ach so.
2: Doch. Deutschland hat sich selbst entschieden, wie heißen jetzt die Mannschaft.
1: Okay, ja, dann...
0: Wir sind so sympathisch. Und
1: dann
0: kreativ.
1: Würde ich sagen, es ist Ägypten, weil bei jedem anderen Land wäre es noch komischer.
0: Ja.
2: Ja, Ägypten ist richtig. Das habt ihr vielleicht schon ein paar Mal gehört. Les Bleus.
0: Les Bleus. Also...
1: Sind das die Franzosen, du? Also, ich weiß nicht. Aber die sind ja nicht nur... Aber sind die Trikots blau?
0: Ich weiß nur, dass die Schuhe irgendwie alle pink sind.
1: Ja, stimmt. Ich halt nur, weil
0: hat Frankreich überhaupt
1: ist.
0: Schon gespielt? Haben die schon gespielt?
1: Ich weiß es nicht.
0: Isabella?
2: Ja, wir sind jetzt beim zweiten Spieltag angekommen. Es hat schon jeder einmal gespielt.
1: Ach so, ja, okay.
0: Ja, dann würde ich sagen, dass das Frankreich ist,
1: ja.
0: Aber einfach nur, weil Le.
1: Ja.
0: Weil Le und Bleu.
1: Ja, genau. Und du hast schon, ja, Frankreich.
2: Ja, das ist richtig. Wir bleiben bei Blau. Samurai Blue.
1: Samurai?
2: Samurai Blue. Was könnte das sein?
0: Ich finde das richtig schlimm, weil es ist... Also, man möchte ja nicht so stereotypisch denken und so, aber
1: ja.
0: Bei den Spitznamen...
1: Also, woher kommen denn Samurai aus Japan? Weiß ich nicht.
0: Oh, das ist nicht gut für unser Image.
1: Nee, das stimmt.
0: Woher kommen Samurais?
1: Ich glaube aus Japan, persönlich.
0: Ja.
1: Aber, und ich weiß, also Japan ist ja dabei, so bei der WM.
0: Dann sage ich auch Japan. Wir spielen gar nicht wirklich gegeneinander, wir spielen zusammen.
1: Stimmt, ja, genau.
2: Japan ist richtig, genau, aus Japan kommen die Samurais
1: okay.
2: Und Japan hat blaue Trikots, deswegen. jetzt mal vielleicht noch was ein bisschen Schwieriges: Atlas Lions.
0: Bitte was?
2: Atlas Löwen, auch auf
1: Boah.
2: Deutsch.
1: Ist nicht irgendwas mit, aber das sind doch auch so Blue Lions, oder? Das ist doch irgendwas so UK, oder ist
2: ja,
1: das?
2: Ja, die Three Lions kommen
1: aus genau, ah, ja.
2: UK.
1: Ja, stimmt, ja, genau, so nämlich. Atlas Löwen.
0: Vielleicht was? Trotzdem UK, wegen, weil, weiß nicht, vielleicht...
1: Ja, das ist auch so ein richtiger... Das ist sowas,
0: weil die ganze
1: so
0: Welt, über den ganzen Atlas wird Englisch gesprochen, UK, Englisch, keine Ahnung.
1: Ja, aber das ist auch so ein Name, den denken sich Männer aus. Also,
0: ja, es ist auf jeden Fall eine
1: Atlas
0: Mannschaft
1: Lions.
0: Mit Männern. Ha.
1: Nee, aber da merkt man doch, wer
0: ja,
1: dran
0: voll.
1: Saß an dem Namen, genau. Weiß nicht, Kanada? Ich sag, lass mal was Unterschiedliches sagen, oder?
0: Okay, du sagst Kanada, ich sag
1: ja,
0: UK.
1: Genau.
2: Diesmal seid ihr wirklich ganz falsch. Das ist Marokko.
1: Lol.
0: Und wieso?
2: Das weiß ich selbst nicht.
0: Ah, okay. Das reichen
1: ja.
0: wir nach.
1: Ja.
2: ich habe noch ein paar. Einmal, das habt ihr vielleicht mitbekommen auf TikTok. Was könnte denn die Taten Army sein?
1: Das ist doch Schottland, oder? Wegen diesen, also Tartan. Tartan.
0: Army
1: so
0: klingt für
1: Muster.
0: Mich... Ja, oh, das stimmt.
1: Das Karo-Muster von den Schottenröcken, oder nicht?
0: Ja, das sind.
1: Glaube
0: das
1: ich.
0: Sind die Schotten. Kann ich für Schotten. Ich wusste nicht, dass Schottland eine eigene.
1: Ja, doch, die haben ja auch gegen Deutschland bei der EM gespielt und so.
0: Ja, ich bin einfach raus bei Fußball. Ich oute mich, es tut mir leid. aber dann sage ich Schottland einfach, weil hot.
1: Aha.
2: Es sind die Schotten.
1: Yeah!
2: Dann bleiben wir beim Thema Blau. Irgendwie Blau ist irgendwie so ein Theme dort. Blue Sharks.
1: Boah.
0: Australien? Nee, das sind die Kangaroos.
1: Ja.
0: Ich dachte gerade, wo sind Haie?
1: Boah, die Blue Sharks.
0: Klingt auch irgendwie aggressiv, keine Ahnung.
1: Ja, und es ist auch alles so blau für Jungs irgendwie, ne? Also die können ja auch mal eine andere Farbe nehmen, finde ich.
0: Ich weiß es nicht.
1: Die Blue Sharks. Ja,
0: die
1: wo
0: Blue
1: gibt's denn Haie?
0: Wo gibt's Haie?
1: Ich will bei allem irgendwie England sagen, aber das ist ja auch scheiße.
0: Ich sag jetzt, die Blue Sharks, das ist... Das ist, für, das ist doch nicht Kanada. Kanada ist auch safe irgendwie so die Elche oder so. die Blue Sharks. Panama. Spielen die mit?
1: Ja. Ich sag Panama. Keine Ahnung. Südafrika. Gibt's bestimmt auch Haie.
2: Es ist Kap Verde.
1: Oh mein Gott. Boah. Also es ist auch nicht so, ich hab's jetzt ja nicht richtig, aber so der Kontinent hat gestimmt.
0: Okay, letzte. Hast du noch eins?
2: Ich hab noch ein allerletztes und zwar The Elephants.
0: Die Elephants.
1: Die Elefanten? Boah. Meine Geokenntnisse.
2: Ich kann euch auch einen kleinen Tipp geben.
0: Ja, bitte.
1: Ja, mach mal.
2: Deutschland spielt heute Abend gegen die?
1: Die Elfenbeinküste.
0: Ah, Elfenbeinküste.
1: Ah, wegen Elfenbein. Ja, okay.
2: Aha, genau.
0: Aha. Oh, Elfenbein.
1: Ja, ist auch ein bisschen schwierig.
0: Das sind aber dann die mit den großen Ohren, oder da?
1: Keine Ahnung, ich weiß nicht, wo die Elfenbeinküste ist, ehrlich gesagt.
0: Okay. Naja, gut, aber dann sind wir jetzt vorbereitet. Also dann bin ich zumindest mal besser vorbereitet für die nächsten Wochen.
1: Ja, ich schon auch, genau.
0: Kann ich da versuchen, in Public Viewing irgendwelche Leute zu beeindrucken?
1: Genau.
0: Naja.
1: Bisschen rumgrölen.
0: Ja, aber weißt du zufällig, wann die Schotten spielen?
1: Keine Ahnung.
2: Nee.
0: Das werde ich rausfinden, weil da muss ich sagen, dass, also das ist ja der eigene Schotten. Das macht mich ja ein bisschen an und vielleicht macht euch der nächste Song auch an. Das Erotik-ABC von Jeans Team.

0: Gimme Love von The Vines auf M94.5 und Gimme Not Just Love, Give Me Also a Verabschiedung, Foni.
1: Oh, es ist schon wieder vorbei.
0: Ja.
1: Ich fand's so schön, total schön fand ich.
0: Es war so schön in unserer Sauna hier.
1: Ja, voll.
0: Wir haben ordentlich geschwitzt. Ich hoffe, ihr hattet Spaß.
1: Genau.
0: Und wer hat denn in der Woche davor richtig hart geschwitzt, um diese ganzen tollen Beiträge zu produzieren?
1: Das war unsere geile Redaktion. Mhm. Die Beiträge sind von Josephine Holm, Stella Feitelson, Annika Frenk, Basti Hieber oder auch Hasti Bieber, Julia Bayerl und Tim Lüngen.
0: Und die Sendeleitung für heute hatte Anna Wörndl und Bastian Hieber.
1: Und wir bedanken uns bei unserer tollen Redakteurin vom Dienst, Isabella, und für die Musikplanung danke an Theresa Detterbeck.
0: Genau, danke an alle, die mitgemacht haben. Danke, dass ihr zugehört habt. Wir verabschieden uns jetzt in das Wochenende.
1: Ja, Mann. Wir hoffen, euer Kater ist besser. Meiner ist es auf jeden Fall.
0: Und dann hören wir uns das nächste Mal in 2 Wochen.
1: Stimmt.
0: Denn nächste Woche ist kein Katerfrühstück da, ist Late Night.
1: Yay.
0: Hier auf M94.5. Deswegen gutes Wochenende.

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5: Hallihallo, meine lieben Freunde, und willkommen zurück zu einer weiteren Folge Cortex hier auf M495. Mein Name ist Kenzo Morodi und ich wünsche euch einen wunderschönen Sonntag. Wenn ich aus dem Fenster gucke, ist es dann doch nicht ganz so schön. Es ist wenigstens mal ein bisschen Regen. Ich genieße die Abkühlung gerade sehr. Es ist auch wirklich brutal warm hier im Studio. Ich habe sogar gesehen gerade, dass Frankreich jetzt für das kommende Wochenende ein Alkoholverbot deswegen erlassen wird, aufgrund von überlasteten Rettungskräften und weil dort in Paris bald ein Musikfestival starten soll. Zum Glück ist es hier noch nicht ganz so schlimm. Ich genieße dann doch noch gerne ab und zu mal ein Feierabendbierchen an der Isar. Ich würde sagen, Alkohol macht einfach auch extrem müde, deswegen verständlich. Passt auf euch auf, trinkt genug Wasser vor allem. Wir reden heute aber auch in der Sendung über einen anderen Stoff, der müde macht, Melatonin nämlich, dazu nachher mehr. Wir machen außerdem eine kleine Reise in die Antike und die damalige Lebensrealität hier zusammen mit meinem Kollegen, da freue ich mich sehr drauf. Und wir erklären euch, was Tanzwut ist. Wenn euch das interessiert, bleibt auf jeden Fall dran. Wir gehen jetzt rein in die Folge Cortex mit Dog Days Are Over von Florence and the Machine.

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0: ganz oben von Young Pep, Kid Capri und Florida Juice. 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Und wir machen jetzt mal einen Zeitsprung in unserer Sendung. Und zwar zurück in das 2. Jahrhundert nach Christus, in das antike Griechenland und Rom. Wie die damals so aussahen, das können wir uns vielleicht aus Dokus und Filmen so einigermaßen vorstellen. Wie genau das aussah, das weiß mein Kollege und Redakteur Tarek Amach. Ave Kollege.
1: Ave Kian. Und willkommen im römischen Reich der Antike. Ja, wir versetzen uns einmal imaginär in die Zeit von Kaiser Mark Aurel und den Kriegen zwischen Römern und Germanen. Da könnte man sich jetzt zum Beispiel einmal vorstellen, die Welt aus dem Film Gladiator, der spielt nämlich genau zu der Zeit.
0: Okay, also Gladiator aus dem Jahr 2000, mehrfach Oscar ausgezeichnet und mit Russell Crowe in der Hauptrolle. Zusammengefasst geht es da ja um einen römischen General, der zum Gladiator versklavt wird. Worauf willst du damit aber hinaus?
1: Naja, ich finde ja grundsätzlich die Antike total spannend. Aber wenn man sich mal ein paar solche Historienfilme ansieht, dann schauen die doch alle recht gleich aus. Krieg, Männer als Kampfmaschinen auf dem Schlachtfeld oder in der Arena und Frauen so als quasi hilfloses Beiwerk.
0: Ja, kann schon sein, dass es ein häufiges Motiv ist und in solchen, vor allem in solchen historischen Filmen. Aber ist das dann einfach nicht ein realistisches Abbild der Zeit? Also Kriege gab es da ja schon ziemlich viele, oder?
1: Gute Frage. Ich habe darüber gesprochen mit dem Althistoriker Professor Jan Meister von der Universität Bonn. Der forscht nämlich genau zu diesem Thema, also zu Körperlichkeit und Männlichkeit in der Antike. Und zu den medialen Darstellungen sagt er Folgendes.
2: Das spiegelt natürlich durchaus einen gewissen Befund, den wir aus antiken Schriften haben. Die interessieren sich alle sehr für Krieg. Das ist der Gegenstand, über den man sehr gerne schreibt. In der Zeit, das entspricht natürlich nicht zwingend der Lebensrealität, das ist völlig klar.
1: Denn, sagt er, Kriege gab es auch in der römischen Kaiserzeit. Über die gesamte Antike, also um die 1000 Jahre verteilt, war es aber mal friedlicher und mal kriegerischer.
2: Der Grad der Militarisierung unter dem Römischen Reich ist deutlich geringer als in der Zeit davor. Da steht das Militär an den Grenzen und innerhalb des Reiches haben wir eine weitgehend entmilitarisierte

0: militarisierte Gesellschaft.
1: Die Lebensrealität der Menschen in Friedenszeiten variierte dann dabei zwischen Mann und Frau einerseits, andererseits zwischen Arm und Reich und natürlich nicht zuletzt zwischen frei und unfrei.
2: Ja, okay, es macht natürlich Sinn, dass eine arme Frau anders gelebt hat als ein reicher Aristokrat. Aber wie genau, wenn sie denn nicht gerade in den Krieg gezogen sind?
1: Da kann man zuerst mal sagen, dass die Geschlechterunterteilung unter reichen BürgerInnen größer war als unter Armen. Letztere haben dann also vor allem gearbeitet, entweder als HandwerkerInnen oder in der Landwirtschaft. Im zweiten Fall dann aber meist für die Aristokraten, denen die Ländereien eigentlich gehörten.
2: Also hartes Schuften für den Adel in erster Linie. Das kennt man ja so ähnlich auch aus dem Mittelalter. Und was haben die römischen Herrinnen und Herren denn so den ganzen Tag getrieben?
1: Ja, du meinst, wenn sie nicht gerade philosophierten oder feierten,
2: sozusagen.
1: Ja, genau, das haben die ja auch gerne gemacht. Die sagt Professor Meister haben vor allem ihren Haushalt geführt. Das heißt hier aber nicht wie bei uns klassischerweise Küche und Kinder, sondern tatsächlich ein richtiges kleines oder mittleres Unternehmen.
2: Dann waren das ja quasi die Landwirtschaftsbetriebe, auf denen die anderen Leute dann gearbeitet haben, oder? Daher kommt ja auch das Wort Ökonomie, also altgriechisch für Haushalt. Aber wo liegt denn der Unterschied zwischen den Geschlechtern in der Elite?
1: Dazu noch einmal am besten Professor Meister.
0: Da gibt's einen weiblichen Arbeitsbereich. Vorratshaltung, Textilherstellung ist ganz wichtig. Das Anleiten der Dienerschaft, der Sklaven, die in diesem Bereich auch tätig sind. Und das sind Tätigkeiten, die dann eben der Hausherrin obliegen.
1: Also zusammengefasst, eine Arbeitsteilung zwischen Aristokrat und Aristokratin, aber in jedem Fall ausgetragen auf dem Rücken von weniger privilegierten Menschen der antiken Gesellschaft.
2: Also unterm Strich würde ich sagen, können wir doch froh sein, nicht mehr in dieser Zeit leben zu müssen. Wir schauen lieber darauf aus zwei Jahrtausende Entfernung, wohin wir jetzt auch wieder zurückkehren auf M945 Cortex. Danke dir auf jeden Fall, Tarek, für deine kleine Zeitreise mit uns in die Antike.
1: Sehr gerne.
2: Ich würde sagen, angelehnt daran, dass wir jetzt eh schon wieder zurück sind hier, einmal Invisible Rock von Kevin Blechdom hier auf Cortex M945.

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1: Heute mit Tarik Amach. Jahrhundertsturmfluten heute alle 8 Jahre der Fall. So das Ergebnis einer neuen Studie aus dem Fachmagazin Nature Climate Change. Was um 1900 statistisch nur einmal in 100 Jahren zu erwarten war, tritt global im Mittel heute etwa alle 8 Jahre auf. Den Grund dafür sehen die Forschenden hinter der Studie im Anstieg des Meeresspiegels. Dabei hat allein der menschliche Einfluss auf das Klima die Häufigkeit von sogenannten Jahrhundertereignissen vervielfacht. Die treten auf, auch wenn die Bezeichnung das nahelegt. Die treten, auch wenn die Bezeichnung das nahelegt, nicht regelmäßig alle 100 Jahre auf. Stattdessen liegt die Eintrittswahrscheinlichkeit bei 1% im Jahr. Menschen in Mengen haben rätselhaften Linksdrall. Das haben Forschende von der Universität Navarra herausgefunden. Dafür beobachteten sie in 5 Experimenten das Ausweichverhalten der Teilnehmenden. Die Neigung, sich eher gegen den Uhrzeigersinn zu bewegen, war über die Versuche hinweg konstant. Zudem hatten weder das Geschlecht noch die Händigkeit, Gruppengröße oder auch kulturelle Prägungen Einfluss auf die Ergebnisse. Worauf nun die Linksdrehung beruht, ist noch unklar. Die Forschenden vermuten jedoch, dass eine Asymmetrie auf biomechanischer Ebene hinter dem Phänomen stecken könnte. Unterirdischer Wurzelpilznetzwerke sind 110 Billiarden Kilometer lang. Zu diesem Ergebnis kam ein Forschungsteam von der Freien Universität Amsterdam. Würde man die Pilzfäden aneinanderreihen, könnte man 730 Millionen Mal die Distanz zwischen Erde und Sonne überwinden. Die Netzwerke daraus umspannen die Erdböden auf der ganzen Welt und ermöglichen die Symbiose mit zahlreichen Pflanzenarten. Dabei tauschen beide Parteien untereinander Nährstoffe aus, wie etwa Zucker oder Stickstoff. Davon profitieren aber nicht nur die Kollaborateure. Die Pilzwurzeln binden weltweit Schätzungen zufolge rund 1 Milliarde Tonnen Kohlenstoff und wirken so dem Klimawandel entgegen.
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the Radar von Noga RS. 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Es ist wieder diese Jahreszeit. Bald sind wieder Prüfungen und vielleicht könnt ihr wegen dem Stress schlechter schlafen. Neben Hausmitteln wie Kräutertees kann man sich auch aus der Drogerie Melatonin-Tabletten holen. Sie helfen schneller einzuschlafen und können auch die Schlafqualität verbessern. Das liegt daran, dass Melatonin ein körpereigenes Hormon ist. Es wird vor allem in der Dunkelheit ausgeschüttet. Unter anderem bewirkt es Müdigkeit und versetzt den Körper in einen Ruhemodus. Melatonin ist aber mehr als ein Schlafhormon. Es reguliert nämlich die innere Uhr. Dazu gehört die Körpertemperatur, der Blutdruck und der Zuckerhaushalt. Neben Tabletten gibt es aber auch ein paar Lebensmittel, die besonders melatoninreich sind. Dazu gehören Kirschen, Tomaten und Kiwis. Zu letzterem gab es auch eine Studie. Sie untersuchte den Effekt von Kiwis auf die Schlafqualität von Erwachsenen mit Schlafproblemen. Die ForscherInnen stellten fest, dass der Konsum von 2 Kiwis eine Stunde vor dem Schlafengehen tatsächlich den Schlaf verbessert. Man muss aber ergänzen, dass die Probanden und Probandinnen keine schweren Schlafstörungen hatten. In solchem Fall solltet ihr natürlich immer einen Arzt aufsuchen. I'll Find You von Yo Stance. 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

0: She passed away mit Misanthrope. 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Es ist immer noch super warm. Es ist 36 Grad in dem Büro. Was wir hier durchmachen, Freunde, ihr glaubt's gar nicht. Unsere Vorfahren mussten auch ganz schön was durchmachen. Die Pest-, Pocken- oder Influenza-Pandemie zählen zu den schlimmsten Seuchen der Geschichte. Heute haben wir zum Glück viele wirksame Medikamente dagegen. Es gab aber auch eine sehr gruselige Plage, die in der Wissenschaft viele offene Fragen hinterlassen hat. Mehr dazu von meinem Kollegen Benjamin Bock.
1: Ein bisschen Myrrhe, zwei Fledermausaugen und drei Mol Salpetersäure. Es ist vollbracht. Kommt zu mir, ich habe ein frisches Gruselgebräu für euch.
0: So begann es. Es ist das Jahr 1518 in Straßburg, eine französische Stadt des damaligen Heiligen Römischen Reiches. Was zunächst wie ein weiterer Hochsommer scheint, soll als purer Chaos in Erinnerung bleiben. Ein unscheinbarer Tanz einer Frau? Ist sie glücklich? Es sind schwierige Zeiten für die Bewohner von Straßburg. Sie sind von Hunger geplagt. Warum sollte sie denn bei der Hitze einfach anfangen zu tanzen? Das macht doch keinen Sinn. Nach kurzer Zeit ist sie nicht mehr alleine. Andere fangen auch an, so seltsam zu tanzen. Anscheinend um die 400 Personen. Es braucht nicht lange, dass Stadt, Mediziner und Klerus darauf aufmerksam werden. Sie suchen nach einer Lösung. Lass sie es einfach ausschütteln. Bestimmt ist ihr Blut überhitzt, meinen die Mediziner. Die Stadt errichtet Bühnen und beauftragt Musiker. Als die ersten Menschen aber an Erschöpfung kollabieren und sogar sterben, übernimmt der Klerus. Eine Strafe des Heiligen Weid, das muss es sein. Schlussfolgern sie. Sie bringen die Tanzenden zu einer Sankt-Weid-Kapelle. Nach verschiedenen Ritualen beruhigen sich die Menschen. Heute gibt es da ein paar Theorien, um die Plage einzuordnen. Die gängigste Erklärung nennt die Tanzplage aber eine Massenpsychose. Zu dieser Zeit herrschte neben sozialen und religiösen Konflikten auch eine Hungersnot. Die Menschen waren verzweifelt und dachten, sie würden von dem Heiligen Weid bestraft werden. Der Aberglaube war bei betroffenen Personen anscheinend so stark, dass sie sich regelrecht anstecken ließen. Das erklärt auch, weshalb die Sankt-Weid-Kapelle wohl letztendlich beruhigte. Damit markiert das Jahr 1518 den letzten Ausbruch der Tanzwutplage in Europa. Es ist und bleibt ein sehr seltsames und gruseliges Phänomen der Menschheitsgeschichte.
1: Ah, noch eine Portion. Oh, das war's schon. Das Gruselgebräu ist wohl zu Ende. Naja, bald kriege ich neue Zutaten und ab geht die Post.
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Sommerwind von Lovehead. 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Den Sommerwind, den spüren wir hier auch. Tatsächlich ist aber unsere Sendung auch schon wieder am Ende angekommen. Ich würde sagen, wir hatten wieder alles dabei, von der römisch-griechischen Antike bis zu den aktuellen Wissensnews. Ein riesen Dankeschön an die Redaktion, die das wieder auf die Beine gestellt hat. Das sind einmal Juliana Augustin, Pavel Friedrichs, Benjamin Bock und Tarek Amach, der mich hier wirklich auch tatkräftig im Studio unterstützt hat und so ein bisschen die Sendung auch möglich gemacht hat, da wir ein bisschen vor der Tür standen ohne Schlüssel. Auch da nochmal ein Danke an Benjamin Bock, der extra dafür hergefahren ist. Und das Ganze sich mit uns hier angetan hat. Danke an Max Winkler auch, der hatte dieses Mal die Sendeleitung. Und natürlich, wie immer, großes, großes Dankeschön an euch, an alle, die eingeschaltet haben, die mit uns dabei waren und durch diese ganze Zeitreise sich mit uns bewegt haben. 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Und ich würde sagen, bevor wir das Ganze jetzt zu sehr in die Länge ziehen, wünsche ich euch und die ganze Redaktion einen wundervollen restlichen Sonntag. Genießt noch die Wärme, beziehungsweise kommt gut in den Abend rein. Da wird es ja dann ein bisschen erträglicher hoffentlich. Und ansonsten einen wunderschönen Start in die nächste Woche. Wir verabschieden uns mit Hey Ladies von Beastie Boys. Eine wunderschöne Woche.

0: Guten Abend und herzlich willkommen bei Art Vibrations, dem Kulturmagazin des Interessensverbands Deutsches Schauspiel auf M94.5. Wir geben der Kunst eine Stimme. Am Mikrofon hört ihr heute Martina Sedelmeier und Bogdan Toll. Schön, dass ihr eingeschaltet habt und den Schwingungen der Kunst frönt. Heute sind bei uns im Gespräch die Leiterin vom Klecks-Theater Augsburg, Gabriele Bayer, über Zoom zugeschaltet und ebenfalls per Zoom zugeschaltet in der zweiten Hälfte der Sendung der Intendant des kleinen Theater Haas, Matthias Riedel-Rüppel.
1: Herzlich willkommen. Seit Jahrtausenden gehört das Theater zu einem festen Bestandteil unserer Zivilisation. Auf der Bühne geben Schauspielerinnen und Schauspieler dieser Kunst jeden Tag einen ganz besonderen Ausdruck. Und hierzu gehört auch das Klecks-Theater aus Augsburg. Und hier über Zoom ist uns Gabriele Bayer zugeschaltet, die Leiterin vom Klecks-Theater. Herzlich willkommen, Gabriele. Grüß dich. Schön, dass du da bist.
2: Hallo. Ja, ich freue mich.
0: Herzlich willkommen.
2: Ganz schön, dass ihr mich eingeladen habt.
0: Gerne.
1: Super, wir freuen uns. Und wir starten gleich mit der ersten Frage. Und zwar, was uns wirklich brennend interessiert, weil der Name Klecks-Theater ist ja sehr interessant. Und da möchten wir gerne von dir wissen, wie du auf den Namen gekommen bist.
2: Naja, Klecks hat für mich bedeutet Farbklecks. Und Farbklecks hat sowas Buntes, Verrücktes, was Freiheitliches. Man kleckst so herum, man schmeißt die Farbkleckse so durch die Gegend. Und das hat mir gefallen. So die Welt bunter machen.
0: Das gefällt mir
2: mit
0: auch.
2: Farbklecksen.
1: Und wie kam es zur Gründung des Theaters?
2: Also das Theater hat damals mein Ex-Mann und ich, wir haben das gegründet. Wir hatten einfach Lust, etwas Eigenes zu machen, was Freies, was Verrücktes, etwas, was in keine Schublade passt. Und da haben wir das zusammen gegründet.
1: Schön. Wann war das denn?
2: Das war 1988.
0: Wow, nicht schlecht.
2: Mhm. Ja, gibt's schon ewig.
0: Ja, umso
2: und
0: besser.
2: Und zwar mein Ex-Mann... Er macht jetzt nicht mehr mit, er macht eigene Sachen, aber wir sind immer noch friedlich verbunden, helfen uns gegenseitig. Das ist immer noch schön.
1: Das ist sehr schön. Und wie kam es zu der Entscheidung, Theaterstücke für kleine Kinder zu entwickeln?
2: Also zuerst haben wir eigentlich nur für Erwachsene was gemacht, die ersten Jahre. Aber dann kam unsere Tochter zur Welt und das war dann der Impuls, ach, lass uns doch auch mal was für Kinder machen. Und das haben wir bis zum heutigen Tag nicht bereut, weil für Kinder ist auch einfach eine tolle Welt mit so viel endloser Fantasie. Man kann endlos rumspinnen und da in dieser Poesie schwelgen. Und das finde ich einfach bis zum heutigen Tag wunderschön. Auch gerade, wenn man das gut macht mit Herzblut und Leidenschaft und das... was reinigt, dass es auch wirklich stimmt. Also das, was man für Kinder macht, ich finde, das gefällt automatisch. Also wenn man es gut macht, auch automatisch Erwachsenen. Im Publikum sitzen auch immer so viele Erwachsene, die dann auch begeistert sind. Und das ist einfach eine schöne Sache, finde ich. Und auch generationsübergreifend. Also manche, die damals schon als Kinder waren im Theater, kommen heute selber mit die sind jetzt erwachsen und kommen wieder mit ihren eigenen Kindern ins Theater. Das finde ich schon Wahnsinn.
0: Das ist doch schön.
2: Das berührt mich immer wieder neu, ja.
0: Ist doch schön, dass erste Generationen schon mit dem Theater groß geworden sind und den Nachwuchs mitbringen.
2: Ja, ist super.
1: Ja. Es gibt auch das Klecks-Theater Augsburg-München-Schauspiel. Und was hat es damit auf sich, beziehungsweise was ist der Unterschied zwischen dem Klecks-Theater Augsburg-München-Schauspiel und dem Klecks-Theater?
2: Also Klecks-Theater ist eigentlich dann nur Klecks-Theater für die Kinderstücke und Klecks-Theater mit Augsburg-München-Schauspiel, das erinnert dann praktisch, das schließt da an, als wir anfänglich nur für Erwachsene was gemacht haben und das ist jetzt auch für Erwachsene und auch für Jugendliche diese Sparte und das ist einfach, damit man das besser unterscheiden kann.
0: Mhm. Und dann würde uns natürlich auch interessieren, wie hat sich denn im Laufe der Zeit das Programm des Klecks-Theaters verändert oder weiterentwickelt?
2: Naja, zum Beispiel mit Klecks Theater und Augsburg-München-Schauspiel, das hat sich so entwickelt, dass ja, wir für Erwachsene und Jugendliche einfach nochmal tiefer gehen können. Also einen tieferen Ausdruck, den man zum Beispiel im Kindertheater, da geht es auch um Tiefe, aber das ist alles sehr verspielt. Und wenn man jetzt für Jugendliche und Erwachsene arbeitet, dann kann man in die Themen tiefer reingehen, einen tieferen Ausdruck reinlegen, auch mal gesellschaftskritisch sein. Aber es ist immer mit Poesie verbunden. Also es bleibt immer im Unterhaltsamen, weil ich finde, das kann man sehr wohl verbinden. Also dass es auch nicht schwerlastig wird. Es darf schon mal so phasenweise sehr in was Aufdeckendes, was es in unserer Gesellschaft gibt, das aufzeigen. Aber es kommt dann immer wieder, dass man praktisch dahin, dass man optimistisch bleibt. Also ich finde das schön, wenn im Erwachsenentheater man auch optimistisch rausgehen kann und sich im Herzen berühren lassen kann. Also dass das alle Ebenen betrifft. Also nicht nur die Kopfebene, sondern auch die Herzebene. Also dass man auch sich überraschen lassen kann und auch da im Erwachsenentheater so eine verrückte Fantasie erleben kann und trotzdem wird was gesagt. Das mag ich gerne im Erwachsenentheater. Das ist ja oft sehr klassisch und auch so oft sehr, die Kopfebenen werden berührt. Da will ich auch gar nichts dagegen sagen. Da gibt es auch wirklich sehr interessante Sachen. Aber ich mag es, wenn da alle Ebenen von uns berührt werden. So, wenn man auch sich da verzaubern lassen kann.
0: Das hast du wirklich schön gesagt und da hast du mir ein bisschen was vorweggenommen. Also ich bin jetzt schon wahnsinnig gespannt. Ich selber war jetzt noch nicht beim Klecks Theater, aber du machst mich auf jeden Fall neugierig mit dem, was du hier erzählst, mit der Verbindung, dass man einfach glücklich wieder rauskommt. Und gut, aber das muss ich jetzt einfach nochmal fragen. Vielleicht gibt es ja noch etwas, was ich rausholen kann. Und zwar, wenn ich hier euch das Klecks Theater Augsburg.
2: Oh, jetzt ist hier irgendwas hängen geblieben.
0: Okay.
1: Hörst du uns wieder?
2: Jetzt habe ich euch wieder, aber den
0: Was?
2: letzten zwei Sätze habe ich, glaube ich, nicht verstanden. So.
0: Okay, also
2: Also du wolltest noch was herausholen,
0: genau,
2: genau.
0: ich wollte noch was herausholen und zwar, wenn ich jetzt euch das Klecks-Theater Augsburg München Schauspiel an einem Theaterabend besuchen würde, was würde mich da erwarten? Also vielleicht gibt es ja noch etwas, was du uns nicht erzählt hast.
2: Zum Beispiel jetzt die letzte neue Inszenierung, das ist Die blaue Blume, inspiriert von Novalis. Und ja, das ist zum Beispiel, dass Novalis die Hauptfigur ist in dieser Inszenierung. Und das ist ja schon auch Novalis ein Statement. Hatte ja damals 1800 rum. Ich habe jetzt nicht genau die Zahlen, auf jeden Fall da so rum die Ecke, nicht so richtig in seine Zeit reingepasst. Der hat auch schon so zu diesem Adel gehört. Und aber, ja, der war sehr feinsinnig in seiner Zeit und er wollte etwas, hat so eine Sehnsucht gehabt, die er im Leben nicht so gefunden hat, so nach diesem Feinen, nach dem Fühlen, nach dem friedlichen Miteinander und hat viele Künstler angesteckt. Und es hieß dann auch irgendwann mal, bei vielen Künstlern, ich mache mich auf den Weg der blauen Blume. Also wenn man praktisch so was gesucht hat in der Welt, das Schöne, das Tiefe, weil die war ja auch oft rau und oberflächlich, die Welt. Was
0: Das
2: heißt
0: stimmt.
2: wahr, gibt es auch jetzt noch.
0: Es ist auch erst noch, wollte
2: Und
0: ich gerade sagen.
2: ja, genau, umso mehr. Und da ist zum Beispiel Novalis der Protagonist und das war dann auch in der Inszenierung, wie stellt man den dar? Und das zu spielen, sehr feinsinnig, so zwischen den Welten sein, in der Realität, aber das sehr feinsinnig spielen, also nicht so praktisch, nicht abgespaced, aber auch nicht so so klassisch ernst, sondern so verzaubert ernst,
0: Verzaubert
2: poetisch
0: ernst, das klingt.
2: spielen.
0: Verzaubert ernst, das klingt so wunderschön, wenn man das so sagt.
2: Ja, und das muss man erstmal hinkriegen, das so zu spielen, in dieser Zwischenwelt da eintauchen, wo dann auch das Publikum sich so reinziehen lässt in so eine andere Welt, die nicht abgespaced ist und trotzdem auf dem Erdboden ist. Naja, und dann haben wir noch Protagonisten dazugeholt. Wer hat auch diese Sehnsucht nach dieser blauen Blume, nach dieser Aussage? Ja, und dann kommt auch Charlie Chaplin vor, Martin Luther King,
0: Okay,
2: Nelson
0: spannend.
2: Mandela, Bertha von Suttner, die auch sowas in der Welt gesucht haben, was nicht immer diesem Raunen in der Welt entsprochen hat. Die wollten immer was anderes noch dazu haben. So, die haben sich schon mit den Realitäten auseinandergesetzt. Aber zum Beispiel Martin Luther King, das ist ja auch ein Reformer, hat aber gleichzeitig ganz wunderbare poetische Zitate gehabt. Der spricht ganz viel über Liebe und Gleichberechtigung natürlich, aber auch um, dass Liebe das Wichtigste ist. Und das muss man auch erstmal von so einem Reformer hören. Das geht ja Richtung Politik, dass er solche Sachen sagt, so feinsinnige. Oder Charlie Chaplin hat ja auch im Der große Diktator, was hat er da für tolle Sachen gesagt und tolle Ideen gehabt,
0: Das stimmt
2: wie man
0: allerdings.
2: diesen Demokratiebegriff
0: Es gibt ja auch den
2: da
0: schönen
2: in der
0: Spruch,
2: Welt reinbringt.
0: dass Liebe eine angeborene Eigenschaft ist, die lernt man nicht, die ist von Anfang an da und dass man deswegen auch unbedingt an dieser festhalten sollte.
2: Ja, unbedingt, und das finde ich für diese heutige Zeit auch so wichtig, dass wir das pflegen und immer wieder reingeben, auch diese Toleranz. Das bedeutet ja auch demokratisch miteinander umgehen. Und auch wenn wir verschiedene Meinungen haben, dass wir miteinander diskutieren und das aushalten, diese verschiedenen Meinungen, und da im Frieden zusammenkommen. Und
0: Eben.
2: wenn ich das für den größten Blödsinn halte, was mir mein Gegenüber sagt, dass ich das irgendwie aushalte und dann meins sage und immer in Liebe und Achtung und weil wie wollen wir Frieden in der Welt finden, wenn wir das in der kleinsten Einheit nicht aushalten?
0: Ja, schön
2: So,
0: gesagt.
2: also.
0: Und es führt mich jetzt auch zu einer weiteren Frage, die mich brennend interessiert. Und zwar ein bisschen hast du mich ja schon richtig eingefangen, aber es gibt natürlich noch mehr. Und zwar, dass ich wissen möchte, und zwar das Kleckstheater verbindet Schauspiel. Hast du mich ja schon richtig eingefangen, aber es gibt natürlich noch mehr. Und zwar, dass ich wissen möchte, und zwar das Kleckstheater verbindet Schauspiel, Tanz.

0: entstehen dann Texte, auch Zusatztexte. Und dazu entstehen Bilder. Und das kann mir auch beim Zähneputzen passieren, dass wie was dargestellt werden kann in diesen verschiedenen Formen. Also es gibt auch, das ist keine Schublade. Wir bedienen nicht diese gängige Schublade, weil das diese verschiedenen Formen zusammenkommen. Und ich finde das ziemlich interessant. Und dann proben wir auch mit alle zusammen, auch die Darsteller und Darstellerinnen. Und ja, dann hat jeder auch mal eine Idee, was da so zusammenkommt. Und ich gebe dann den roten Faden vor und auch Ideen, die mir dann zusätzlich einfallen. Und das ist so ein gemeinsames Wirken. Das ist, wird immer was reingegeben, was nicht einzementiert wird, sondern dass das so lebendig sein kann, bis es dann steht. Und das finde ich toll, weil man so ein großes Gebiet hat, wo man sich ausdrücken kann.
1: Schön.
0: Und wenn man was nicht richtig in Worte sagen kann, wie sage ich das jetzt? Ja, dann sage ich es in Bewegung oder in Musik. Und das finde ich ganz spannend, weil das hat so eine große Freiheit. Also es ist jetzt dann nicht nur Schauspiel, was ja auch toll sein kann, sondern es hat so eine riesige Fantasiewelt, wo ich mich darstellen kann. Das finde ich sehr, sehr spannend. Also und auch, dass es das so was Gemeinsames dann auch bekommt. Aber die
1: Schön.
0: Grundlage ist der Text erstmal.
1: Ja, klar. Und mich würde auch von dem Hintergrund interessieren, und zwar, wir haben jetzt eine Menge zum Kleckstheater gehört und zu den Inszenierungen. Jetzt natürlich interessiert mich natürlich auch, liebe Gabi, erzähle uns doch, wie du als Künstlerin angefangen hast. Also wie ging es bei dir los?
0: Über Tanz, also ich habe Ballett und moderner Tanz und Pantomime gelernt. Und ja, und da, das war die Grundlage. Und dann auch Sprechtheaterausbildung gemacht. Und das war die Grundlage, und ich, dass sich diese Elemente zusammengeführt haben. Und ja, und ich hätte auch mit Tanz da weitermachen können, aber ich wollte einfach was Eigenes und was Vielfältiges. Das hat mir einfach unter den Nägeln gebrannt. So dieses Gängige, in diese Richtung wollte ich nicht gehen. Und ja, und auch teilweise so Weiterbildungen an Zirkusschulen gemacht. Und das hat dann so eine verrückte Mischung ergeben, dass man in sowas ganz Verrücktes eintauchen kann. Das waren die Wege, und das ist natürlich auch erstmal sehr, ja, man immer ins Ungewisse hinein. Man hat einfach mal mit wenig angefangen und das immer weiter erarbeitet. Und dann sind uns aber auch viele tolle Leute begegnet. Damals auch hier in Augsburg, Hansi Rühle zum Beispiel, der hat immer so ein Theaterfestival gemacht, das heißt La Piazza. Und der hat einen da wirklich unterstützt und einen auch Möglichkeiten gegeben, aufzutreten. Und das war ein super Festival, La Piazza. Und da waren auch viele Veranstalter von anderen Städten, um zu gucken. Und ja, dann sind wir auch immer weitergereicht worden. Und so ist das dann entstanden. Hat auch seinen Raum bekommen in Augsburg oder auch mit Verbindung das Staatstheater Augsburg uns auch Möglichkeiten gegeben hat, aufzutreten, oder das Kulturamt in Augsburg uns da auch unterstützt hat. Also das ist dann einfach wirklich tolle Hilfe bekommen von tollen Leuten. Und so hat sich das immer weiter etablieren können.
2: Du wirst ja auch in der Presse, beziehungsweise du wurdest in der Presse auch als Theaterpoetin bezeichnet. Würdest du dem zustimmen und findest du dich in der Bezeichnung auch wieder?
0: Ja, schon. Das ist ein, es ist toll. Theaterpoetin, hört sich super an. Ja, ist ein schönes Wort. So
2: Ja, das
0: finde
2: stimmt.
0: ich. Finde ich schön, weil Theater und Poesie, das ist, geht ja so in die feinere Richtung. So, und ja, das mag ich. Ich kann das gar nicht so genau erklären. Ich finde das ja auch schön, wenn man, so geht es mir selber auch, wenn man als Zuschauer in einem

0: Theater sitzt, egal ob es für Kinder ist oder für Erwachsene, wenn es dann auf einmal so in einem so wusch macht und man ist da völlig, hui, was passiert da? Und das schaltet den Verstand aus und man ist plötzlich so in so einer Zeitlosigkeit im Hier und Jetzt. Und das kann man auch nicht erklären. Und das passiert mir auch als Zuschauerin, wenn ich irgendwo bin. Das passiert nicht so oft, weil es das nicht so oft gibt, aber es gibt es von verschiedenen Künstlern so oder Institutionen, die das so machen. Und das finde ich immer toll, wo die Zeit stehen bleibt und man wird da ganz tief innen drin berührt. Und das ist ja diese Poesie. Das finde ich einfach, ja, das Tollste am Theater,
1: Super.
0: wenn das
1: Sehr
0: passiert.
1: schön. Und was gibt dir nach all den vielen Jahren, also du hast schon gesagt, euch gibt es seit 1988, was gibt dir nach so vielen Jahren weiter Lust, Theater zu machen?
0: Ja, also ohne Theater wäre das Leben oder ohne Kunst das Leben ja schon langweilig.
1: Sehe ich genauso.
0: Es ist oft so anstrengend auch. Es gibt so Phasen, da denkt man, oh mein Gott, wo fange ich jetzt zuerst an? Aber das ist nicht so schlimm, weil wenn man das wirklich liebt, was man tut, dann steht man das auch durch und dann gibt es ja auch wieder andere Phasen. Und es ist einfach zu schön, zu toll, diese Kunst. Also, die macht das Leben ja auch erst lebenswert, diese verrückten Sachen. Also, wenn wir nur immer diesen normalen Alltag hätten, wäre ja langweilig. Es wäre so langweilig, ne?
1: Ja, das ist
0: Und
1: wahr. Und hier kommt aber auch noch mal die aktuelle Situation, und zwar: Wie erlebst du denn die freie Theaterszene aktuell? Was trägt sie, und wo bräuchte sie deiner Meinung nach noch mehr Unterstützung?
0: naja, also aktuell ist das schon so, dass da auch Ängste da sind bei vielen in der Theaterszene, weil ja immer wieder über Kürzungen geredet wird und aber doch auch bei vielen Menschen, nicht nur den Künstlern, dass praktisch die Wichtigkeit gesehen wird von der Kultur, weil das ja viele so empfinden, dass das so was Schönes ist, man hat es ja auch gemerkt nach Corona, als die Ängste vorbei waren, die Theater waren wieder voll, die Straßen waren voll bei Festivals. Und man möchte das. Das ist so, gibt ja auch diesen Kinderroman von Frederik von Leoni, heißt er, ja, wo diese Frederik die Maus sagt, ja, die Fantasie, das ist auch wie Brot. Da geht es ja darum, dass sie Hunger haben, die Mäuse. Und der Frederik, der erinnert sich immer, der praktisch, der kommt mit seinen Farben, mit seiner Fantasie an. Und dass man das genauso braucht wie Brot und Essen und Geld, das braucht man, das hat so was Wichtiges. Und da denke ich mir ja, dass die freie Szene weiter beachtet ist, wird, dass man zusammenhält als Künstler. Und auch, ja, dass das weiter unterstützt wird, dass die Theater weiter engagiert werden könnten, dass das gehegt und gepflegt wird, nicht nur die großen Sachen wie Staatstheater, das hat alles seine Berechtigung, ist auch wichtig, aber auch die freie Szene, weil die ja nochmal was ganz anderes reinbringt, noch eine andere Nähe zum Publikum, eine andere Form der Fantasie. Dass das einfach erhalten bleibt, weil das hat eine so lange Tradition mit der Darstellung des Theaters. Das reicht ja bis in die Anfangszeiten zurück. Ist was ganz Wichtiges, Essentielles, das wir Menschen haben und auch brauchen. Ja.
1: Liebe Gabi, wo können wir einen Auftritt von euch demnächst erleben?
0: Also einmal mit der Blauen Blume am Sonntag, 12. Juli in der Kulturkneipe in Walden. So, ich picke jetzt da mal was raus. So, das ist ja entweder Outdoor oder Indoor, je nach Wetterlage. Oder in der Nähe zum Beispiel von München, weil ihr seid ja in München. Das wäre zum Beispiel in Wolfratshausen am 7.11. 11. mit Rilke Tanz unterm Sternenzelt. Das ist eine andere Abendinszenierung von uns.
1: Kannst du mir jetzt
0: Und
1: schon mal
0: das
1: deinen
0: ist ja
1: Platz
0: auch.
1: freihalten?
0: Ja, unbedingt. Gerne. Und zwar, das ist da in diesem Museum. Und da gibt es ja auch eine kleine Ausstellung oder eine größere Ausstellung von Rilke. Der hat sich ja auch in Wolfratshausen aufgehalten, mal einen Sommer lang. Das passt da ganz gut hin. Und wie gesagt, ist nicht so weit von München entfernt. Und Rilke ist auch sehr poetisch.
2: Schön.
1: Ja.
2: Und wo können wir dich bzw. das Klecks-Theater und das Klecks-Theater Augsburg-München Schauspiel im Internet finden, wenn wir mehr
0: Das
2: erfahren wollen?
0: und unter www.klecks-theater.de.
1: Okay, super.
2: Super. Und gibt es noch etwas, was du
0: Ja.
2: unseren Hörerinnen und Hörern unbedingt noch mitgeben möchtest?
0: Ja, also in diesen wilden Zeiten tolerant bleiben und immer an die Liebe denken, an das Miteinander, dass wir gut miteinander umgehen und optimistisch bleiben, egal was ist, dass wir das jeder verbreiten und da ist das, jede kleinste Tat ist wichtig, dass wir uns dann nicht spalten lassen und einfach dem Guten folgen, der Liebe folgen.
1: Schön gesagt.
2: Super.
0: Ja.
2: Vielen lieben Dank, dass du unsere Gästin heute hier warst. Und wir wünschen dir viel und euch, also dir viel und euch viel Erfolg und viel Spaß bei deinen kommenden Produktionen und Auftritten. Danke, dass du heute Abend hier zu Gast bei uns warst und uns sehr viele interessante Einblicke in deine Arbeit gegeben hast. Vielen Dank und wir sagen Tschüss.
0: Ja,
1: Schön, dass du
0: auch
1: da
0: vielen,
1: warst.
0: vielen Dank euch,
1: Sehr, sehr
0: dass ich
1: gerne.
0: da sein durfte.
1: Gerne und
0: Danke, hat Spaß gemacht. Super.
1: ich freue mich auch auf die Vorstellung von dir. Also halt mir unbedingt einen Platz im November frei.
0: Ja, gerne, sehr gerne.
1: Danke,
0: Okay,
1: danke.
0: tschüss.
1: Tschüss.
0: Tschüss.
1: Bei unserem nächsten Gast lernen wir mehr über ein lokales Theater, nämlich vom kleinen Theater H in der Stadt H bei München. Dazu wird uns der Intendant Matthias Riedel-Rüppel mehr erzählen. Vor der zweiten Hälfte der Sendung hören wir ein bisschen Musik. Bis gleich.

0: Das war Free von Plan B. Ihr hört Art Vibrations, das IDS Kulturmagazin mit Martina Siedelmeier und Bogdan Toller Mikrofon. In der zweiten Hälfte unserer Sendung begeben wir uns in die lokale Theaterszene. Das kleine Theater H wurde 1912 erbaut und leistet nun seit 114 Jahren einen wertvollen Dienst in der Kunst und Kultur. Zu Gast bei uns ist per Zoom zugeschaltet heute der Intendant vom kleinen Theater H, Matthias Riedel-Rüppel. Hallo Matthias, herzlich willkommen bei Art Vibrations.
1: Hallo, grüß euch. Grüß euch beiden.
0: Schön, dass du da bist. Sehr, sehr gerne. Danke. Danke, dass du da bist. Lieber Matthias, deine Profession liegt seit Jahren in der Leitung von kulturellen Organisationen. Was hat dich dazu motiviert, in der Kulturbranche tätig zu werden?
1: Ich glaube, die Geschichte beginnt relativ früh. Ich habe irgendwann angefangen, ein Musikinstrument spielen zu lernen. Und als dann Abitur und sowas durch war, war immer die Frage, was mache ich denn jetzt? Und irgendwann habe ich mich dann dazu entschlossen, doch Kunst und Kultur zu meinem Beruf zu machen. Und habe zunächst Musik studiert, Musikwissenschaft, Kulturmanagement. Und hättest du mir damals gesagt, ich würde das heute machen, dann hätte ich damals gesagt, das heute ist mein absoluter Traumjob tatsächlich dabei. Und insofern, ja, bin ich wirklich froh, dass ich das jetzt schon einige Jahre machen darf. Und wenn es so weitergeht, hoffentlich auch noch ein paar Jahre machen werde.
0: Das hoffe ich auch. Also das klingt schon mal sehr vielversprechend bei dir. Und ich habe auch gelesen, dass du deine Ausbildung auf der Hochschule für Musik und Theater in Hamburg absolviert hast. Du hast ja ein bisschen schon erzählt zum Studiengang Musik und so weiter. Was für Gänge hast du denn konkret bei der Hochschule für Musik und Theater belegt?
1: Naja, die Musikschule in Hamburg war ja relativ breit aufgestellt in dem, was sie gemacht hat. Und ich habe zunächst angefangen, Trompete zu studieren. Und daraus haben sich dann viele andere Dinge tatsächlich entwickelt. Ich war dann sehr früh auch in Organisationen schon aktiv, beim Landesmusikrat und so weiter. Ich habe sehr früh angefangen, Dinge zu organisieren. Ja, und dann ist das daraus geworden, was es heute ist. Eine Leidenschaft für Kulturmanagement und möglichst mit Menschen zusammen, die sich auch einfach für Kultur begeistern lassen wollen. Also das Schönste eigentlich ist, an dem, was ich machen kann, ich kann Kultur ermöglichen. Und ich glaube, diesen Gedanken, den hatte ich auch schon vor ein paar Jahren, als ich noch studiert habe.
0: Das spürt man total, also finde ich super. Und was gehört denn zu den Lehrinhalten, wenn man sich dazu entschließt, auf der Hochschule für Musik und Theater eine Ausbildung zu belegen?
1: Ach, das ist natürlich so, dass man erstmal zusehen muss, dass man da überhaupt reinkommt in den Laden. Und das funktioniert über ein Auswahlverfahren oder quasi Probespiele, Aufnahmeprüfungen und so weiter und so fort. Und dann darf man halt alles machen, was dieser Kunst- und Kulturbegriff also beinhaltet. Gerade wenn ich jetzt an mein Orchester-Trompeter-Studium denke, gehören natürlich viele Dinge dazu, von Satzlehre, Harmonielehre bis sonst wohin. Und alles so Dinge, die einem eigentlich auch immer weiterhelfen, weil sie sehr analytisch sind. Und analytisches braucht man auch heutzutage im Kulturmanagement.
0: Sehe ich genauso. Und du hast schon ein bisschen was am Anfang erzählt, dass du, was du alles gemacht hast, aber kannst du uns ein wenig mehr zu deinen ersten Jahren im Bereich Kunst und Kultur erzählen? Also nachdem du die Ausbildungen absolviert hast?
1: Also ich glaube, das Wesentliche ist schon, dass vieles von dem passierte, während ich noch an der Hochschule war. Ich bin aktiv gewesen beim Landesmusikrat, habe die Leitung eines Landesorchesters organisatorisch übernommen. Bin dann in die Musikschulleitung gegangen, habe mich für Verbände interessiert, habe ein Theaterfestival auch in meiner Heimatstadt Kiel gemacht, wo auch viele Laien mit dabei sind. Und ich glaube, das ist so ein bunter Blumenstrauß an Erfahrung, den man dann mitnimmt. Und als ich dann vor jetzt 17 Jahren nach Bayern gekommen bin, da musste man sich natürlich erstmal völlig neu orientieren, weil wenn man als Norddeutscher nach Bayern kommt, dann sagen sie nicht alle, ach super, endlich mal ein Norddeutscher hier.
0: Ja.
1: Sie wollen natürlich schon auch irgendwo dann sehen, was macht dieser Mensch. Und eigentlich ging es dann relativ schnell. Ich glaube, wenn man eine Offenheit für Menschen hat und eine Offenheit, Neues kennenzulernen, dann fällt einem das immer deutlich leichter, als wenn man vielleicht mit einer Einstellung irgendwo hingeht und sich denkt, es müssen es alle so werden, wie ich bin. Dann. Also ich habe umgekehrt.
2: Und was macht Kunst und Kultur für dich so wertvoll?
1: Also ich glaube, es gibt verschiedene Elemente. Also das eine ist, dass, glaube ich, nicht mehr Menschen verbinden kann als Kunst und Kultur. Und wir reden ja häufig auch über eine inklusive Gesellschaft. Ich glaube auch tatsächlich, dass Kunst und Kultur der Bereich sind, wo wir am ehesten dieses Ideal einer inklusiven Gesellschaft verwirklichen werden können, weil sich eigentlich Menschen dort so begegnen können, wie sie sind. Und dann gibt es natürlich jetzt das Narrativ, das wir derzeit auch viel verfolgen. Es ist das demokratiefährdende Element bei dieser ganzen Geschichte. Und ich glaube auch an dieser Stelle nimmt Kunst und Kultur einfach nur eine wichtige Rolle ein, weil sie unabhängig ist. Und diese Unabhängigkeit ist auch natürlich in unserer Verfassung und Grundgesetz irgendwie gewährleistet. Und damit haben wir auch eine stärkere Funktion jenseits staatlicher Einflüsse. Und ich glaube, das sind so diese zwei Elemente, die ich jetzt gesellschaftlich nicht verwende. Und dann gibt es etwas, was völlig platt ist. Kunst und Kultur darf nämlich auch schlicht und ergreifend unterhalten. Bei allen Gedanken auch über Hochkultur und diese ganzen Dinge, die man sich machen kann, bitte nie vergessen, es darf schön sein. Man darf auch einfach rausgehen und sagen, hey, das war jetzt ein super Abend, es hat mich super unterhalten, ich habe gelacht, ich habe geweint, ich habe getanzt, was der Geier. Und das ist alles erlaubt, glaube ich. Und das wäre vielleicht so ein Dreiklang, was Kunst und Kultur heutzutage kann und auch bedeutet.
2: Du hast ja in Schleswig-Holstein viele verschiedene Tätigkeiten ausgeübt, unter anderem als Lehrer für Blasinstrumente und die Leitung einer Musikschule hattest du auch übernommen. Wie bist du denn zur Pädagogik gekommen?
1: Ich glaube tatsächlich, weil ich auch bis heute glaube, dass die ersten Schritte in Kunst und Kultur immer die wichtigsten Schritte sind und dass es darum gehen muss, Leute frühzeitig an die Hand zu nehmen. Das gelingt auf vielen Ebenen und auch in der Musik halt. Und ich glaube immer, man sollte das nie machen, weil man irgendwie nur das macht, weil man Geld verdienen muss, sondern es muss auch ein bisschen Leidenschaft dabei sein. Und ich glaube, das ist so ein bisschen die Überschrift bei allem, was ich so gemacht habe. Ich sage auch heute immer noch, wenn ich irgendwo für die Leidenschaft verliere, dann verräume ich da, wo ich bin, weil dann geht's nicht mehr voran. Und ich glaube, das ist in der Musikpädagogik genauso gewesen.
2: Interessant. Wir haben auch einiges jetzt von deinen Anfängen in der Kunst- und Kulturbranche gehört. Im Norden hast du in Kiel und in Schleswig-Holstein viele Erfahrungen gesammelt und jetzt bist du hier. Wie hat dich dein Weg nach Bayern geführt?
1: Also ganz platt, Liebe. Liebe hat mich...
0: Ist doch
1: Roman Schöck geht's dann. Ne? Also die Liebe hat mich dazu bewogen, hier runterzuziehen. Eigentlich fast so ein bisschen, wie soll ich sagen, kamikaze-mäßig, weil zu dem Zeitpunkt, als ich hergezogen bin, noch nicht klar war, was ich arbeiten würde. Und das ging dann aber alles irgendwie. Ich war in dem Moment schon irgendwie verrückt genug, das nochmal zu machen. Und es hat mir nicht einen Tag leid getan, weil ich hier unten Heimat gefunden habe. Und Heimat ist nichts, was einem geschenkt wird, sondern etwas, was man im Herzen spürt. Und das ist etwas, was ich vorher noch nie so hatte, wie es tatsächlich hier in Oberbayern geht. Also hier fühle ich mich wahnsinnig wohl, zufrieden, ehrlich gesagt auch mittlerweile von den Leuten ernst genommen. Insofern ist das für mich wirklich ein Zuhause geworden und Heimat.
0: Ich finde, du hast dich auch recht schön eingelebt. Also man merkt, du bist angekommen und hast da auch deinen Weg in Kunst und Kultur nicht verloren.
2: Das ist sehr schön.
1: Nee, gar nicht. Ja. Eigentlich ist er hier besser geworden, auch tatsächlich. Ja.
0: Schön.
2: Ja, und seit 2015 bist du nun also Intendant vom kleinen Theater in Haar. Und die Stadt Haar am östlichsten Stadtrand von München sozusagen. Was können wir uns unter der Arbeit eines Intendanten vorstellen?
1: Also ich glaube, die unterscheiden sich, je nachdem, wie die Theaterstrukturen sind. Den Intendanten eines Gastspielhauses, die haben zunächst einmal die Aufgabe, ein Kulturprogramm zu kuratieren, was irgendwie in den Ort passt, was eine Aussage hat, was am besten einen Zusammenhang hat, nicht beliebig wird. Das ist alles immer nicht ganz leicht, wenn man also kein eigenes Ensemble und so weiter hat. Aber das ist sozusagen die Kernaufgabe, was da. Und dann gibt es natürlich auch diese völlig schnöden anderen Begleiterscheinungen wie Zahlen, Daten, Fakten, Personal und was man alles so noch nebenbei hat, in Haar auch noch die Immobilie, die Aufmerksamkeit braucht. Und das mache ich natürlich nicht alles alleine, sondern habe ich auch ein Team. Seit 2015, das sind jetzt 11 Jahre ziemlich genau, Da ist schon auch ein bisschen was passiert. Das war eher ein Theater im Dornröschenschlaf. Und ich finde, wir haben jetzt so einen prosperierenden Kulturort da am östlichen Stadtrand irgendwie doch hinbekommen, mit vielen verschiedenen Elementen. Nochmal, das ist nicht alleine jetzt hier meine Arbeit, sondern es ist die Arbeit meines Teams mit mir gemeinsam. Ohne Leute, die das irgendwie begleiten und dabei sind, geht sowas nie. Ja? Das Schicksal ist immer, dass immer ein Name natürlich damit in den Zusammenhang gestellt wird. Das ist meistens der Name des Chefs. Und wenn der das aber alleine machen sollte, dann wird es aus dem Chaos werden. Also man braucht immer so ein bisschen drumherum. Auch,
0: unbedingt.
1: Ist auch die andere Seite ist, wenn es läuft, ist es der Name des Chefs. Ehrlich gesagt, ist es aber auch in dem Moment, wo es nicht läuft, der Name des Chefs.
2: Ja.
1: Ja. Ist also das Schicksal da, ja.
2: Gibt es gerade jemanden, wo du sagst, okay, der Person möchte ich gerne Danke sagen aus deinem Team?
1: Ja, es gibt also aus meinem Team. Es gibt auch diejenigen, die mir hier in Oberbayern den Weg geöffnet haben, die mich begleitet haben, die mir zu dem verholfen haben, was ich heute machen kann. Da gibt es konkrete Personen. Die sage ich das von regelmäßigen Abständen. Bei meinem Team ist es halt so, dass jeder an seiner Stelle einfach wahnsinnig wichtig ist. Und wer wissen möchte, wer bei uns arbeitet, sollte vorbeikommen, sich das anschauen. Und jedem, der da rumläuft, danke ich von ganzem Herzen.
0: Sehr, sehr schön. Und gibt es denn, was für Produktionen werden denn so im kleinen Theater H gezeigt? Was können wir uns denn so dann vorstellen? Was für Stücke habt ihr so anzubieten?
1: Also es gibt zwei erstmal unterschiedliche Felder. Das sind erstmal diejenigen Produktionen, die zu uns zu Gast kommen. Da ist vom Kabarett über Musik bis Schauspiel eigentlich alles dabei. Ein ganz wichtiges Element ist für uns das Kindertheater geworden. Seit 3 Jahren arbeiten wir hier zusammen mit Redmanns Münchner Märchenbühne, die für uns ein ganz wichtiger Partner in der Kinder- und in der Kindertheaterarbeit geworden sind. Und dann machen wir auch immer wieder Selbstproduktionen mit den verschiedensten Inhalten. Ein bis zwei pro Jahr, die wir selbst auf die Bühne stellen. Und auch das ist ein wichtiges Element gemacht geworden. Und da sind wir ganz häufig auch im Musiktheater, vorrangig in kleineren Musical-Theaterproduktionen unterwegs.
0: Super. Also das ist auch eine sehr schöne breite Aufstellung, die uns das kleine Theater H zu bieten hat. Und ich kann es kaum erwarten, noch eine weitere Produktion dort zu sehen. Nicht nur vom Redmann, auch weitere natürlich. Und hier auch... Die Musik sollte bei dir ja auch noch bestehen bleiben. Und zwar an der Musikschule Inning warst du Schulleiter und ab 2018 wurdest du als Vorstandsvorsitzender gewählt. Wie bist du zur Musikschule Inning gekommen?
1: Das war damals tatsächlich nochmal so ein Musikelement hier unten. Und in der Folge haben mich die Kollegen irgendwann darum gebeten, ob ich quasi so als Vorstand dort weiter agieren kann. Das will ich nun schon eigentlich seit ein paar Jahren nicht mehr sein. Aber irgendwie ist natürlich auch immer bei so Vereinen die Nachfolgefrage schwierig. Und ich freue mich einfach da, die Kollegen noch ein bisschen begleiten zu können. Und wir haben noch ein paar wichtige Themen, die wir noch regeln wollen. Und irgendwann wird das Engagement da enden, nicht für die Menschen, aber so diese Verantwortung, die damit auch einhergeht, die muss auch irgendwann abgegeben werden. Und da müssen auch dann jüngere Leute rankommen. Mhm.
0: Ja. Super. Auch super, dass du Verantwortung abgibst. Nicht, dass es jetzt nur eine Struktur ist, dass nur diese Gruppe von Leuten das machen können, dass wirklich jeder eingebunden wird. Und das führt mich auch zu meiner nächsten Frage. Und zwar, welche Konzepte hast du durch deine frühere Erfahrung an Musikschulen in Kiel, wie wir ja auch vorhin gehört haben, zur Musikschule nach Inning gebracht?
1: Weiß ich mal gar nicht, ob man das so sagen kann, weil da gilt im Grunde genommen das, was für Kultur immer gilt. Also man sammelt verschiedene Erfahrungen und man muss versuchen, aus diesen Erfahrungen dann Dinge zu entwickeln, die aber zu dem jeweiligen Ort passen tatsächlich. Und jetzt irgendwie eine Blaupause zu haben und irgendwann das hinzufragen, ist immer eine vergleichsweise schlechte Lösung. Es braucht einfach immer passende Konzepte für den Ort. Keine zwei Orte gleichen sich. Also die Frage ist immer, wo sind die Kinder und Jugendlichen zum Beispiel auf dem Dorf, eine völlig andere Struktur als auf dem Land. Welche Richtungen haben die Eltern? Welche musikalischen Vorlieben gibt es? Wie viel Verlangen von den Themen vor Ort können wir aufgreifen?
0: Und wie siehst du denn aktuell die Unterstützung vom Staat in der Kunst- und Kulturszene, wenn wir darüber reden?
1: Also vielleicht abgekürzt, die Kultur, die kommunalen Haushalte werden durch Kulturetats nicht gerettet werden können. Also eine kurzfristige Kulturetat wird das Defizit, was es an anderen Stellen gibt, nicht ausgleichen können. Auf der anderen Seite ist auch die Verantwortung von Kultureinrichtungen, sich in Zeiten schlechterer Haushalte zu überlegen, wie können wir diese ganze Sache auch mit Aufmerksamkeit beteiligen. Ich glaube, es ist auch maßgeblich. Wir sollten aufpassen, dass wir nicht in Zeiten schlechter Haushalte und schlechter Haushaltslage letzten Endes Kultureinrichtungen schließen, die wir jetzt nicht danach nie wieder geben. Alles, was einmal zu ist, kommt nicht wieder. Das ist eine alte Erfahrung. Und darauf da sollte man vorsichtig sein. Und ja, der Staat fördert und es ist seine Verantwortung zu fördern und Vielfalt auch zu bewahren. Aber auch wir müssen uns überlegen, wo es unser Anteil. Ich finde, in Bayern ist es immer noch ganz gut. In Oberbayern ist es noch besser als in anderen Teilen.
0: Ah, okay.
1: In München ist es eigentlich auch toll. Und trotzdem haben wir Schwierigkeiten, weil die Kürzungen halt, so wie sie im Moment teilweise geplant sind, auch existenziell werden. Und das geht nicht.
0: Nein, also ich finde es sowieso schon schade genug, dass an Kunst und Kultur immer wieder Kürzungen kommen, dass man gerade in dem Bereich unbedingt immer sparen muss. Und dabei ist es doch so essentiell, finde ich, für unsere Gesellschaft, dass Kunst und Kultur erhalten bleibt.
1: Und es ist aber auf der anderen Seite eine freiwillige Leistung des Staates. Und bei den freiwilligen Leistungen kann er was tun, bei den anderen nicht. Wir müssen aber darum kämpfen, dass es nicht so schlimm wird. Das ist ganz, ganz wichtig, weil wir Kunst und Kultur brauchen. Mhm. Ja? Nicht nur für, was ich schon gesagt habe, Demokratie und so weiter und so fort, sondern auch für die Seele.
0: Die Seele brauchen. Ja, unbedingt.
2: Ja, was können wir denn tun? Die Zuschauerinnen und Zuschauer, was können wir tun?
1: Also ich glaube, das Wichtigste ist auch wirklich, sich für Kunst interessieren, in eine Richtung zu gehen. Es kann ein Haar sein, es kann aber auch ein anderes Theater sein. Alle können es im Moment gerade gebrauchen, trotz anderslautender Gerüchte. Hingehen, probieren, austesten, was gefällt mir und dann sich überlegen, wie das Ganze weiter. Ja, wir brauchen aber Kunst und Kultur und sie lebt von den Menschen, für die wir es machen.
2: Ja,
1: denn
2: genau.
1: Wenn wir es zum Selbstzweck machen, geht es in die Hose.
2: Ja, richtig. Wunderschön. Matthias, du hast schon einiges über deine Biografie erzählt. Nun interessieren wir uns natürlich auch für aktuelle Themen. Auf welche Stücke dürfen wir uns denn aktuell im kleinen Theater in Haar freuen?
1: Also wir haben jetzt gerade natürlich die Winterpause und sind auch alle ganz froh, dass wir mal ein bisschen durchschnaufen dürfen. Also es gibt ein paar Dinge, auf die ich mich in der nächsten Spielzeit natürlich wahnsinnig freue. Musik-Comedy-Trio aus Hamburg kommen. Das ist ein Studienkollegen von mir. Die haben sich während des Studiums zusammengetan und machen gerade ihre Abschiedstournee. Und im Rahmen ihrer Abschiedstournee wollen sie auch einmal bei ihrem alten Kumpel Matze vorbeischauen. Das freut mich total. Wir werden verschiedene Musical-Formate haben, auf die ich mich freue. Es wird auch einen Loriot-Abend geben, den ich grandios finde. Ja, und die Redmänner sind wieder mit dem Affenviertel dabei. Da bin ich auch
0: Ja, das wird auf jeden Fall dann lustig werden.
2: Super. man kann ja das kleine Theater in Haar auch für andere Veranstaltungen nutzen, oder? Ist da auch was im Sommer geplant?
1: Also wir haben immer im Sommer unseren sogenannten Feierabend im Theater, jeden Mittwoch. Ist alles offen, es gibt Live-Musik, jeder kann kommen, es kostet keinen Eintritt, es wird gesammelt für den Abend. Und das ist glaube ich, so Begegnung, ich habe vorhin das Wort Inklusion verwendet, wo es eigentlich wirklich lebt. Ja? Also hinkommen, genießen, den Theatergarten, das Theatercafé, je nach Wetter einfach vorbeikommen. Jeden Mittwoch.
0: Klingt doch gut. Schauen wir vorbei, oder Martina?
2: Ja. Unbedingt.
0: Ja. Und wo können wir dich und das kleine Theater H im Netz finden, Matthias?
1: Unter www.kleinestheaterh.de.
0: www.kleinestheaterh.de, okay. Und,
1: genau.
0: Und wo finden wir dich? Und wo finden wir dich?
1: Dann darüber. Oder ihr guckt mal, was Riedelrüppel so hergibt. So viele Leute, die Riedelrüppel heißen.
0: Umso besser. Also wir versuchen unser Glück. Und gibt es noch etwas, was du zum Abschluss unseren Hörerinnen und Hörern noch auf den Weg geben möchtest?
1: vielleicht noch so ein anderes kleines Projekt, was ich mache, nämlich gerade ein Festival, was vom 1. bis zum 5. Juli in Unterschleißheim stattfindet. Summer, das Festival in Oberbayern. Mhm. Ein großes Kultur- und Gesellschaftsfestival, was wir als Bezirk alle 2 Jahre in einer oberbayerischen Kommune veranstalten. Tolle Konzerte, tolle Veranstaltungen, 5 Tage voller Programm. Einfach mal nach Unterschleißheim fahren, fährt man sonst nicht hin. Dafür lohnt es sich auf jeden Fall. Das ist einfach ein ganz, ganz tolles Festival, einen ganz tollen Ort.
2: Sehr schön. Lieber Matthias, vielen lieben Dank für die Einblicke,
1: total
2: die du uns
1: gerne
2: gegeben hast. Vielen Dank, dass du unser Gast heute warst. Und viel Spaß bei den kommenden Projekten und eine wundervolle und erholsame Zeit wünschen wir dir.
0: Wünschen wir beide. Das war
2: super.
0: Sehr
2: vielen lieben Dank. Wir sagen tschüss. Ja.
1: Tschüss.
2: Ciao.
0: Ciao. Auch ein herzliches Dankeschön an unsere Hörerinnen und Hörer, dass ihr heute Abend eingeschaltet habt. Und ich möchte jetzt hier zum Abschluss der Sendung noch eine Gelegenheit nutzen. Und zwar möchte ich auf unsere liebe Freundin und Kollegin Carola Wand aufmerksam machen. Die ist nämlich vor kurzem unerwartet von uns gegangen. Sie war ein wundervoller Mensch, hat viel Freude gebracht und durch ihr Schauspiel die Kunst sehr geformt. Und wir hoffen, dass sie jetzt, wo immer sie auch ist, an einem besseren Ort ist. Wir werden sie auf jeden Fall nie vergessen.
2: Ruhe in Frieden, liebe Carola. Und wir werden dich auf jeden Fall nicht vergessen.
0: Die nächste Sendung findet dann am 28. Juni um 20 Uhr statt auf M94.5. Die Sendung jetzt hier könnt ihr nächste Woche Sonntag um 20 Uhr zur gewohnten Zeit noch einmal hören. Und weitere Informationen erhaltet ihr auf der Facebook- und Instagram-Seite des IDS, also auf IDS-Schauspiel. Es lebe die Kunst. Wir wünschen euch einen schönen Abend.
2: Eure Martina Sedlmeier
0: und euer Bogdan Toll.

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